0: intelligente, selbstbewusste Generation schwarzer Musiker, die von Free-Jazzern wie Archie Shepp, Jazz-Vokalisten wie Leon Thomas und Soul-Sängern wie Otis Redding repräsentiert wird.
1: Ihre Musik versteht sich nicht von selbst. Sie ist nur im Zusammenhang mit dem kulturellen und politischen Befreiungskampf der Schwarzen in den USA zu begreifen.
0: Move on up, das heißt, kämpft euch nach oben.

0: unser der Mund.
1: Grüß Gott, Polizei. Was machen Sie denn da?
2: Musik hören im Auto.
1: Na bitte sagen Sie, wen hören Sie da?
2: Keine Aussage.